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Hallo und herzlich willkommen zu einem Special von Jazz and Beyond. Musikerinnen aus Barcelona, Frauen aus Barcelona, Mujeres de Barcelona oder in Katalan Donas de Barcelona. Eine ganze Sendung voll mit großartigen Musikerinnen aus Barcelona und Umgebung. Es gibt ja in einigen Städten Jazz-Szenen, wie auch in Köln. Nur in Köln sind fast alle Musiker zugezogen. Die Musikerinnen aus Barcelona stammen aber fast alle aus der eigenen Stadt und sind dort aufgewachsen. Sie sind vielfach miteinander verbunden, spielen miteinander in Bands und Projekten und sind auch in den Bands sind auch oft ihre Geschwister oder Elternteile. Viele von ihnen sind schon als Kinder oder Jugendliche in der Sant Andreu Jazz Band unter Leitung von Joan Chamorro aufgewachsen und gefördert worden und sind heute internationale Jazzstars. Die Sendung gibt nur einen kleinen Ausschnitt. Es gibt noch viel mehr hervorragende Musikerinnen in Barcelona. Wir beginnen mit der Posaunistin Alba Pujols, die aus Barcelona kommt und nun in New York unter Wynton Marsalis an der Juilliard School ihren Master macht. Wir hören von ihr den Titel Antitesi.

Antitesi von Alba Pujol. Sie leitet auch die Band Two Slides, wo sie zusammen mit der Posaunistin Rita Payés spielt, die wir gleich noch hören werden. Um uns richtig auf Barcelona einzustimmen, gibt es kein besseres Stück als Gitana Hechicera, Rumba de Barcelona, von der Frauengruppe Las Migas. 2004 gründeten drei Absolventinnen der Escuela Superior de Música de Catalunya in Barcelona die Band Marta Robles an der Gitarre, Silvia Pérez Cruz Gesang, Isabel Laudenbach Gitarre und dazu kam die Geigerin Lisa Bause. Sie hatten ihre Wurzeln im Flamenco, aber öffneten ihre Musik für viele andere Elemente und wurden Teil der Nuevo Flamenco-Bewegung. Auf ihrem ersten Album 2010 vertonten sie Musik von Federico García Lorca und Rafael Alberti. Silvia Pérez Cruz verließ 2011 die Gruppe, um ihre Solokarriere darauf zu fokussieren. Die Band hat im Laufe des Bestehens immer wieder Besetzungswechsel gehabt. Von den Gründungsmitgliedern ist heute nur noch Marta Robles, die die Band leitet, dabei.

Las Migas mit Gitana Hechicera, Rumba de Barcelona, eine Liebeserklärung an Barcelona. Die Stadt wird hier mit einer Roma-Zauberin verglichen. Silvia Perez-Cruz hat nach ihrem Ausstieg bei Las Migas eine international erfolgreiche Solokarriere gemacht, mit zahlreichen Auszeichnungen und Preisen. Wir wollen Silvia zusammen mit dem Gitarristen Juan Falú hören und den Titel Chacarera de las Piedras

0: Silvia Perez Cruz mit dem Gitarristen Juan Falú und dem Titel Chacarera de las Piedras aus dem Album Lentamente von 2024. Letztes Jahr hat Silvia so etwas wie das spanische Bundesverdienstkreuz vom Ministerpräsident Sanchez verliehen bekommen. Nicht nur für ihre Musik, sondern auch für ihr soziales Engagement. Die Pianistin, Komponistin und Sängerin Lucia Fumero hat mittlerweile 3 hochgelobte Alben veröffentlicht und ist auch international auf den Bühnen mittlerweile zu Hause. Im Januar hat sie mit der Big Band des Hessischen Rundfunks ein Programm eingespielt. Lucia spielt seit ihrem 4. Lebensjahr Klavier und hat in Amsterdam mit Schwerpunkt Latin und an der Escuela Superior in Barcelona Jazz-Piano studiert. Sie ist die Tochter des bekannten Jazzbassisten Horacio Fumero, mit dem sie auch in der Band Los Fumeros zusammenspielt. Von Los Fumeros hören wir jetzt den Titel El Diablo Suelto.
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El Diablo Suelto, der Teufel ist los von Los Fumeros featuring Lucia und Horacio Fumero. Mit der Posaunistin, Komponistin und Sängerin Rita Payés verbindet Lucia Fumero eine langjährige Zusammenarbeit. Wir wollen Rita Payés mit ihrem bekanntesten Stück hören, Nunca vas a comprender. Du wirst mich niemals verstehen. Lucia ist nicht dabei, aber ihr Vater Horacio spielt den Bass und an der Gitarre ist Elisabeth Roma, die Mutter von Rita Payés. Rita ist ebenfalls eine internationale Bekanntheit geworden. Sie ist erfolgreich mit ihrer Mutter auf der Jazz Baltica aufgetreten, hat ein Programm mit der WDR Big Band gemacht und hat in Lateinamerika und in Mexiko umjubelte Konzerte gegeben.

Nunca vas a comprender von Rita Payés, die aus der St. Andreu Jazz Band in Barcelona kommt. Die Band wurde 2006 von dem Multiinstrumentalisten Joan Chamorro gegründet, der meistens in der Band oder in kleineren Formationen Bass spielt, aber eben auch Saxophon oder Klarinette spielen kann. Viele der MusikerInnen in unserer Sendung kommen aus dieser Band. Das ist eine wahre Talentschmiede, so eine Art Jugend-Jazz-Orchester von Barcelona. Zwischen 7 und 21 Jahre sind die Jugendlichen oder die jungen Erwachsenen, die in dieser Band spielen. Wir hören jetzt ein Stück der Band Alto for Two, eine holländisch-katalanische Gruppe mit der Altsaxophonistin Irene Reik aus Barcelona zusammen mit Kiki Spanger aus Holland. Irene Reik spielt auch in einer Band mit Alba Pujol, die wir zu Beginn gehört haben, zusammen. Wir hören von Alto for Two den Titel Panorama. Irene ist übrigens auch eine ehemalige der St. Andreu Jazzband.

Alto for Two, featuring Irene Reich aus Barcelona mit dem Titel Panorama. Wir haben eben Rita Payés oder gerade Irene Reich gehört, die beide aus der San Andreo Jazz Band kommen. Nun hören wir eine weitere Musikerin aus dieser Big Band, die mittlerweile ein internationaler Star ist, Andrea Motis, Trompeterin und Sängerin. Sie hat erfolgreiche Alben und Tourneen durch Europa und Lateinamerika absolviert und auch mit der WDR Big Band schon zusammengespielt. Aber eigentlich geht es hier um ihre jüngere Schwester, die Gitarristin Carla Motis, die auch in der San Andreo Jazz Band war. Wir hören den berühmten Jazz-Standard Afro Blue, gesungen von Andrea Motis und Carla Motis an der Gitarre.

Afro Blue aus dem Album Juan Chamorro presenta Carla Motis. Am Gesang war ihre Schwester Andrea Motis. Auch auf dem nächsten Stück ist Carla Motis an der Gitarre zu hören. Sie begleitet die Sängerin Belén Bandera mit dem Lied El Testament d'Amelia. Ein berühmtes katalanisches Volkslied, in dem Amelia in ihrem Testament veröffentlicht, dass der Grund für ihre tödliche Krankheit das Gift war, das ihre Mutter ihr gegeben hat, die mit ihrem Ehemann schläft und sie deshalb aus dem Weg haben wollte. Dieses Stück ist von André Segovia bis John Williams von unzähligen Gitarristen bisher aufgenommen worden. Wir hören jetzt nochmal Carla Motis und vor allen Dingen die Sängerin Belén Bandera.

Belén Bandera mit Carla Mottis und ihre Version des Testaments der Amelia. Das Lied haben sie im Duo gespielt. Als Trio spielt Horacio Fumero den Bass dazu, den wir eben auch schon gehört haben. Eine weitere Musikerin, die auch aus dem Kreis der St. Andreu Jazz Band stammt, ist die Bariton-Saxophonistin Alva Estefan. Wahrscheinlich werdet ihr mit den vielen Albas irgendwann mal durcheinander kommen, aber es ist ein oft benutzter Name offensichtlich in Katalanien und in Barcelona. Sie kam mit 10 Jahren, kam Alva in die Band und blieb dort 10 Jahre lang. Als sie ihre Musikhochschule beendet hatte, ging sie nach Basel, um dort ihren Master zu machen. Sie war ein wichtiger Bestandteil der St. Andreu Jazz Band. Erst spielte sie Alt- und Sopransaxophon und wechselte dann mit 14 Jahren zum Baritonsax. 2022 hat sie ihr Debüt in der Reihe Joan Chamorro Presenta Alba Estefan herausgebracht. Eine Albumreihe, auf der Joan Chamorro die talentiertesten Bandmitglieder vorstellt. Auch Andrea Mottis und Rita Payés waren in dieser Reihe. Auch sie haben in den jungen Jahren mit 12 oder 13 Jahren in der St. Andreu Jazz Band mitgemacht und sind dann in diesem Alter eingetreten. Wir hören nun ein Stück von Gary Mulligan, von Alba Estefan am Bariton-Saxophon, Festival Minor.

0: Festive Minor, klassischer Jazz von Gary Mulligan, Cool Jazz, gespielt von Alba Esteban aus dem Album John Chamorro Presenta Alba Esteban von 2022. Alba Esteban am Baritonsaxophon. Nun kommen wir zu einem sehr berühmten katalanischen Protestlied, ein Widerstandslied gegen die Repression des Franco-Regimes. Que volen aquesta gent? Was wollen diese Leute? Von Maria del Mar Bonnet aus dem Jahr 1968. Maria hat das Lied komponiert und der Liedermacher Saraima hat den Text dazu geschrieben. Das Lied ist im Stil katalanischer Volkslieder geschrieben. Es wird eine Situation beschrieben, in der die Polizei zu einem Studenten in die Wohnung der Eltern will, um ihn zu verhaften. Der Student springt aus dem Fenster in den Tod, um sich der Folter zu entziehen. Das Lied bekam Aufführungsverbot unter Franco und durfte nicht im Radio gespielt werden. Aber es wurde unter vielen verschiedenen anderen Titeln dann doch auf Partys, Versammlungen und Kundgebungen gesungen und gespielt. Es wurde eine Art Hymne des Anti-Franco-Widerstandes in Katalonien. Wir hören die Originalaufnahme von Maria del Mar Bonnet von 1968.
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0: Que vuole na questa gent, die katalanische Hymne des Widerstands gegen die Franco-Diktatur von Maria del Mar Bonet von 1968. Die Gitarristin und Sängerin Lau Noah aus Barcelona lebt in New York und ist mit ihrer Musik sehr erfolgreich. Sie war Gast auf dem Jazzfest Bonn im Mai diesen Jahres. Das Besondere an ihrer Musik ist ihr Gesang und ihr Gitarrenspiel. Sie agieren kontrapunktisch. Hört einmal genau hin und ihr werdet die Mehrstimmigkeit hören. Wir hören von Lau Noah den Titel El Fiel Pescador, der treue Fischer.
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El fiel pescador von Launoa. Alva Careta ist Jazztrompeterin und Sängerin. Sie hat in Den Haag und Amsterdam auf den Musikhochschulen studiert und bereits 5 Alben veröffentlicht. Sie spielte auf vielen großen internationalen Festivals und war auch auf der Jazz Ahead in Bremen. Sie verbindet auch Jazz mit katalanischer traditioneller Musik und macht aber auch Latin Jazz oder einfach amerikanischen Jazz. Wir hören sie mit einem Samba aus dem Album, aus ihrem ersten Album, NMT Samba vom Alba Careta Quartett.

Ene Memete Samba vom Alba Careta Quartett. Alba Careta gehört zu den Musikerinnen in Barcelona, die nicht aus der Sant Andreu Jazz Band stammt, die ihren Weg unabhängig davon gegangen ist. Eine ganz wichtige Trompeterin, eine ganz wichtige Komponistin, einfach eine wichtige Jazzmusikerin in Barcelona oder vielleicht sogar in ganz Europa, könnte man sagen. Die katalanische Sängerin und Multiinstrumentalistin Megali Cece Ilara, bekannt unter ihrem Künstlernamen Megali Sare, hat klassische Traversflöte und Gesang studiert, ebenso wie Piano und Percussion. Ihr Gesang ist sehr eigenwillig und modern. Er ist deutlich unterschieden von all den anderen jungen Sängerinnen, die wir in dieser Sendung hörten oder die wir noch hören würden. Wir hören von Megali Sare im Duo mit dem Kontrabassisten Manel Fortia die katalanische Fassung des Tango-Klassikers Volver von Carlos Gardel. Tornar. Tornar ist das katalanische Wort für Volver, zurückkommen.

Tornar, katalanische Fassung des Carlos Gardel-Klassikers Volver von Megali Sare und Manel Fortia. Der Katalane Fortia lebt zurzeit in New York. Elsa Armengo ist die jüngere Schwester von Alba Armengo. Die beiden spielen Trompete und sind bereits als Kinder in die San Andreu Jazz Band aufgenommen worden. Elsa war 6 Jahre alt, als sie in die Band aufgenommen wurde und war damit eins der jüngsten Kinder, die je aufgenommen wurden. Und wer sich alte YouTube-Videos anschaut von Elsa, als sie 8 war oder später, als sie 10 war, dann sieht man, dass sie schon damals recht passabel Trompete spielte und man sieht, wie talentiert sie ist. Wir hören sie mit dem Titel Elsa's Major Blues von Joan Chamorro für sie komponiert.

Elsa Armengo, die jüngere Schwester der bereits international bekannten Alba mit dem Titel Elsa's Major Blues aus dem Album Juan Chamorro Presenta Elsa Armengo, eine großartige Trompeterin. Nun kommen wir zu ihrer Schwester Alba. Ich habe sie auf dem Öster Jazz Festival vor 2 Jahren interviewt, mit ihr auch über Jugend, Kindheit, Elternhaus gesprochen. Dabei hat sie mit keiner Silbe erwähnt, dass sie eine Schwester hat, mit der sie 10 Jahre in der San Andreu Jazz Band zusammengespielt hat. So können Schwestern sein. Davon abgesehen ist Alba eine freundliche und charmante Gesprächspartnerin gewesen. Und sie hat vor allem ein eindrucksvolles Konzert gespielt. Ich möchte das Lied Susurros del Viento spielen. Das Titellied ihres Albums von 2023. Hören wir das Flüstern des Windes von Alba Armengo.

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Ah, noch ein bisschen Live-Atmosphäre. Susurros del Viento, live von Alba Armengo 2023. Nun kommen wir zu drei afro-katalanischen Frauen, die drei Say Sisters aus Barcelona. Sie sind in Katalonien geboren und stammen von Einwanderern aus Ghana. Schwarze Musik aus Katalonien. Die drei Schwestern verbinden Gospel und afrikanische Tradition miteinander. Sie sind zwar in Katalanien geboren, aber kämpfen trotzdem täglich dafür, dass sie nicht immer über ihre Hautfarbe definiert werden. Wir hören von den Say Sisters, von den Say Hermanos, Hermanas, I have faith in you.

I Have Faith in You. Schwarze Gospelmusik von den Say Sisters aus Katalonien. Hier hören wir nochmal die Say Sisters zusammen, aber jetzt mit Las Migas. Sieben Frauen, die ihre Stimmen zusammenbringen und die Saiten erklingen lassen. Miso Ferro von Las Migas featuring the Say Sisters.

Mi Sofero von Las Migas mit den Say Sisters. Ein nicht ganz so heiliger Text. Hier geht es um einen jungen Surfer. Magali Dazira, Bassistin und Sängerin, ist ihren Weg auch durch die Sant Andreu Jazz Band gegangen. Sie war bereits mit 13 auf Aufnahmen der Sant Andreu Band zu hören. Sie ist auch auf dem Album Joan Chamorro presenta la magia della veu. Joan Chamorro präsentiert den Zauber der Stimme mit Andrea Motis, Rita Payes und Eva Fernandes. Dazu muss man wissen, dass Joan Chamorro die jungen Musikerinnen dazu anregt, dass sie Gesangsunterricht bekommen und nicht nur ihr Instrument spielen, sondern auch singen können. Das macht viele auch so erfolgreich, weil sie eben auch als Sängerin weit über den Jazzkreis heraus Erfolg haben. Aber im selben Jahr, als diese Magie der Stimmen erschienen, ist auch ihr eigenes Debütalbum Joan Chamorro presenta Magali Dazira erschienen. Seit 2019 hat sie ihr eigenes Quintett zusammen mit ihrem Bruder Iskle Dazira am Saxophon. Wir hören Magali mit dem Goliaths Collective mit einer Ska-Fassung des Duke Ellington-Klassikers Take the A-Train. Take the Ska-Train. Damit geht unsere Sendung nun mit den starken Musikerinnen aus Katalonien zu Ende. Die nächste Sendung ist am Sonntag, den 9. August um 11 Uhr auf Radio 674 FM. Damit sage ich Tschüss, vielen Dank fürs Zuhören, macht's gut, euer Uwe Bräutigam.

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1: Hallo zusammen, herzlich willkommen beim Palma Centauri Podcast. The Dusty Ambassador habe ich ihn heute genannt. Ich habe in der letzten Zeit viel Musik gehört, die man unter Afrobeat zusammenfassen würde. Also Afro-House, Afro-Jazz und Afro-Pop oder Afro-Disco. Ich wollte diese neue Leidenschaft mal in einem Mixset verwirklichen. Und was jetzt folgt, sind einige Tracks, die ich wirklich liebgewonnen habe. Das geht tatsächlich von Jazzig über elektronisch bis zu 80er angehauchten Disco-Klopfern aus den Kellern eines Musikclubs in Nairobi. Wir starten einfach mal. Wer sich hier im Hintergrund schon aufwärmt, das ist Bosk featuring Kaleta mit dem Track More Heavy. Bosk kann ich euch wirklich sehr empfehlen. Ein Musiker und DJ aus Boston, der afro-kubanische Musik nochmal neu aufnimmt und so ein bisschen elektronisch mit extra viel Stampf und Schmackes versieht. Er macht hier den Opener und wird auch den letzten Track spielen. Das ist Bosk, B-O-S-Q.

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1: Ja, willkommen bei Radio 674 FM. Ihr seid bei Greasy Listening gelandet mit mir, Justin X und Lauren C., die heute für die Sendung hier verantwortlich ist. Ich wünsche euch viel Spaß und ich übergebe mich in ihre warmen, weichen Hände. Auch wenn das ein bisschen eklig klingt.
2: Ich danke dir, lieber Justin. Hallo zusammen, auch von meiner Seite. Schönen Sonntag. Ich freue mich heute hier bei 674 FM wieder einen Kölner Local als Gast begrüßen zu dürfen, nämlich Rambo Number 7. Ich habe es ja sowieso total gerne, wenn wir Locals in der Sendung haben, weil die bekommen teilweise in Köln einfach nicht die Aufmerksamkeit, die sie verdient haben, wenn sie nicht auf jedem Line-Up stehen. Und deswegen ist es umso wichtiger, dass wir diese Leute dann hier in der Sendung haben. Deswegen ja, an dieser Stelle, hallo an dich, stell dich gerne mal kurz vor und sag uns, wie du zum Auflegen gekommen bist.
3: Ja, erstmal danke für die Einladung. Ich freue mich sehr, dass ich hier sein darf. Genau, ich bin Rambo, wie du schon gesagt hast, und momentan wohne ich in Köln. Ich habe tatsächlich angefangen mit dem Auflegen, als ich in Siegen war, vor über 10 Jahren. Ich fand die Musik einfach super interessant und hatte irgendwie Bock, was damit zu machen, und habe dann meine damaligen Freunde kennengelernt, die auch so einen Controller hatten, und habe dann mit denen zusammen angefangen aufzulegen und auch eine Partyreihe zu organisieren.

0: Genau, seitdem lege ich eigentlich an vielen unterschiedlichen Events auf, so wirklich von Hochzeiten über Normal-Club-Gigs, auch an Demos und politischen Veranstaltungen, alles Mögliche. Und ja, irgendwann habe ich auch angefangen, so Flinter-Workshops zu geben, weil mittlerweile bin ich auch schon so ein bisschen älter, ich bin 33 und ich mag meinen Schlaf sehr gerne, weswegen ich auch nicht mehr so gerne in Clubs dann nachts auflege, und mein Sound wird halt auch häufig einfach als Closing gebucht und das ist mir oft zu spät, weshalb ich dann auch froh bin, wenn ich solche Gelegenheiten wie diese hier bekomme. Und ja, genau. Momentan schreibe ich halt auch viel über Musik, habe so ein kleines Magazin für mich gegründet, das macht mir auch sehr viel Spaß, genau, weil ich einfach die Musik sehr, sehr interessant finde und genau.
1: Cool. Wenn du schon meinst, dass dein Sound oft als Closing gebucht wird, magst du uns ein bisschen erzählen, was so deine Nische ist? In welchem Genre tobst du dich gerne aus?
0: Ja, also die Frage nach dem Genre ist immer so ein bisschen schwierig, weil ich spiele tatsächlich sehr genrefluid. Wenn ich mich aber so festlegen würde oder beziehungsweise so eine Base hätte, zu der ich immer zurückkehre, dann ist es, glaube ich, irgendwie so Tribal Techno, Hypnotic Techno, irgendwas in der Richtung. Ich mache auch viel mit so Dub Techno. Ich mache aber auch wirklich in alle möglichen Genres, mache ich so Ausflüge. Auch zum Beispiel Ambient oder mal was Experimentelleres. Ich bin da wirklich total offen und ja, guck da irgendwie mit meiner Brille drauf. Und ja, suche mir dann das aus, was mir persönlich gefällt und worauf ich Bock habe zu zocken.
1: Oh, das klingt auf jeden Fall gut. Ich freue mich an der Stelle. Ich würde dich gerne noch fragen, was fandest du bisher war so dein Höhepunkt? Was war der beste Gig, den du gespielt hast?
0: Also ich würde nicht sagen, dass es einen bestimmten besten Gig gab. Also es gab natürlich geile Gelegenheiten, wie jetzt irgendwie an einem Stadtfest zu zocken, wo dann irgendwie über 3000 Leute da waren. Das war schon was Besonderes, aber genauso besonders waren auch die ganzen kleinen Gigs, auch die Aftern, bei denen ich gespielt habe, die auch sehr intim waren. Oder auch, welcher Gig mir vielleicht besonders in Erinnerung geblieben ist, war der Gig am Dannenröder Wald, wo damals das Aktivistencamp da am Rande war und ich da auch einige Stunden meine Musik spielen konnte. Das war so eine ganz besondere Atmosphäre für mich.
1: Cool, mich hast du auf jeden Fall angefixt und ich würde jetzt auch gar keine Zeit verlieren und super gern an dich abgeben. Und ich würde sagen, die nächsten 2 Stunden gehören dir.
0: Okay, danke schön, ich freue mich.

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1: Yeah. So. Unsere Zeit ist fast um. Als nächstes haben wir eine würdige Vertretung für Jan. Ihr werdet schon sehen. Wir hören uns wieder in einem Monat. Das wird wieder eine klassische Vinyl-Listening-Sendung mit mir. Und vielleicht noch einen kleinen DJ-Set am Ende. Mal schauen, was wir uns dann noch so aus der Hose ziehen. Gut, dann wünsche ich euch einen wunderschönen Sonntag noch. Viel Spaß noch mit dem weiteren Programm. Und nicht vergessen, it ain't easy being greasy.

So, dann wollen wir doch auch ganz kurz mal hier das Ganze aufklären. Erstmal schönen guten Abend hier von der Nachtschallfront. Wir vertreten heute den Jan. Der Jan, der ist nämlich nicht da, was er sich selbst zuzuschreiben hat. Und er ist gerade an einem besseren Ort. Irgendwie. Zumindest ist es wärmer und sonniger. Aber es ist. Er hat halt hier nicht die Kollegen von 674 FM. Sein Verlust. Aber wir wünschen ihm natürlich viel Spaß. Er hat uns seinen Slot überlassen. Wir machen jetzt hier 3 Stunden Remi Demi mit den Nachtschall-Sounds, die ihr sonst so von den anderen Samstagen kennt. Und ich wünsche euch viel Spaß und laber auch gar nicht weiter. Viel Spaß.

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0: So, meine Lieben, das war's fast von uns. Die letzten zwei Tracks jetzt gerade noch werden reingehauen. Vielen Dank an Ponchmann, der war heute.
1: Danke.
0: Hat mit mir zusammen Back-to-Back gemacht. Das war sehr schön. Und das machen wir gerne wieder. Und sowieso auch immer öfters. Ponch ist ja auch sonst immer bei mir in der Sendung. Insofern war das jetzt heute kein Neuland für euch. Ihr kennt ihn auch alle aus 674 Historien. Legende. Kein Spaß. Euch da draußen eine schöne Woche. Lasst euch nicht unterkriegen von den Temperaturen. Und wir sehen, hören uns dann wieder im August. Ich freue mich. Bis dahin. Ciao.

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Und für heute habe ich mir ein paar organische Beats zurechtgelegt. Ich würde sagen, das geht in Richtung Disco und Afrobeats. Aber eigentlich kann man es ganz schlecht in eine Schublade stecken. Wir starten einfach direkt mit der Musik. Los geht's!

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